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Wer mir nachfolgt, wird nicht in der Finsternis umhergehen, sondern das Licht des Lebens haben. Ich urteile über keinen. Wenn ich aber urteile, ist mein Urteil gültig. Denn ich urteile nicht allein. 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